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1: Im Studio ist Alina Wolf. In der Ukraine hat das Parlament den neuen Ministerpräsidenten Serhii Koretzki bestätigt. Eine deutliche Mehrheit von 289 Abgeordneten stimmte dafür. Koretzki leitete bisher den staatlichen Energiekonzern Naftogaz. Eine der wichtigsten Aufgaben wird die Vorbereitung auf den nächsten Kriegswinter sein. Am Donnerstagmorgen hatten in Kiew und anderen Städten Hunderte, vor allem junge Leute, gegen die Entlassung des Verteidigungsministers Michailo Fedorov demonstriert. Der 35-Jährige gilt als Reformer und Kämpfer gegen Korruption. Im Prozess um den spektakulären Einsturz einer Autobahnbrücke mit 43 Todesopfern im Sommer 2018 im norditalienischen Genua ist der Hauptangeklagte zu 12 Jahren Haft verurteilt worden. Ein Gericht in der Hafenstadt sprach den früheren Topmanager der Autobahngesellschaft Autostrade per l'Italia, Giovanni Castellucci, schuldig. Grund für den Einsturz war nach einem Expertenbericht, dass die 1967 eröffnete Schrägseilbrücke wegen mangelhafter Wartung schwere Schäden hatte. Die Hitzewelle im Juni ist der deutschen Wirtschaft einem Medienbericht zufolge teuer zu stehen gekommen. Die zweiwöchige Hitzeperiode habe die Wirtschaft mindestens 6,3 Milliarden Euro gekostet, berichtete das Handelsblatt unter Berufung auf Berechnungen des Beratungsunternehmens Prognos. Den größten Anteil trug das verarbeitende Gewerbe mit rund 1,9 Milliarden Euro. Laut Prognos entstehen 97% der Schäden durch sinkende Produktivität der Beschäftigten. Nicht durch Maschinenausfälle, so die Zeitung. In der Ukraine hat der populäre scheidende Verteidigungsminister Michailo Fedorov einen Konflikt mit der Armeeführung bestätigt. Wir mussten feststellen, dass alle unsere Initiativen blockiert wurden und Oberbefehlshaber Oleksandr Sirski nicht bereit ist, offen und direkt über die Probleme zu sprechen, sagte Fedorov in Kiew. Er warf Sirski vor, Intrigen gesponnen zu haben. Sirski habe Präsident Volodymyr Zelensky ultimativ vor die Wahl gestellt, sich zwischen ihm, Fedorov und Sirski zu entscheiden.
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2: Heute scheint vielerorts die Sonne. Nur im Nordwesten halten sich zunächst mehr Wolken. Im Tagesverlauf bilden sich häufiger Schauer und Gewitter, besonders im Norden, und abends im Süden und Südwesten. Örtlich drohen dabei Starkregen, Hagel und schwere Sturmböen. Die Temperaturen steigen auf 26 bis 33 Grad. An der See bleibt es etwas kühler. Am Freitag breiten sich Schauer und teils kräftige Gewitter vom Süden über die Mitte bis in den Nordosten aus. Örtlich besteht erneut Unwettergefahr durch heftigen Starkregen, Hagel und Sturm. Im Nordwesten bleibt es dagegen meist trocken. Die Höchstwerte liegen zwischen 25 und 30 Grad, an den Küsten um 23 Grad.
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1: Im Studio Holger Dilk. Hersteller

0: Zuckergesüßter Getränke sollen künftig eine neue Steuer zahlen. Der Bund erwartet dadurch rund 650 Millionen Euro Einnahmen. Dirk Justus.
1: Gesundheitsministerin Nina Wagen bestätigte die Pläne dem Redaktionsnetzwerk Deutschland. Die Details stimmt sie noch mit dem Finanzministerium ab. Grundlage sollen Vorschläge einer eingesetzten Expertenkommission sein. Getränke mit mehr Zucker sollen dabei stärker besteuert werden. Die zusätzlichen Einnahmen sollen den Versicherten zugutekommen. Dafür erhält die Krankenversicherung mehr Geld aus Steuermitteln.
0: Bezahlen per Smartphone wird in Deutschland immer beliebter. In einer aktuellen Postbank-Digitalstudie hat knapp die Hälfte der Befragten gesagt, dass sie mit Handy oder Smartwatch bezahlen. Vergangenes Jahr war es noch ein Drittel. Unter 40-Jährige nutzen Mobile Payments sehr viel öfter als Ältere. Die Pläne der Bundesregierung, stärker gegen Steuerbetrug vorzugehen, kommen gut an. Die Organisation Finanzwende, aber auch die Grünen begrüßen sie. Union und SPD wollen unter anderem härtere Strafen, ein gemeinsames Zollzentrum und eine zentrale Datenplattform. Florian Köbler von der Deutschen Steuergewerkschaft spricht bei NTV von einem guten Signal.
2: Jetzt gilt es vor allen Dingen, Geschwindigkeit an den Tag zu legen, denn wir sprechen davon, dass wir jährlich ungefähr 100 Milliarden an Steuergeldern verlieren, also die bleiben dem Fiskus vorenthalten. Das heißt, jeden Tag 280 Millionen und die gilt es jetzt reinzuholen. Und zwar mit moderner Technik, aber vor allen Dingen braucht es natürlich auch das Personal.
0: Der Waldbrand im Müritz-Nationalpark breitet sich weiter aus. Mehr als 300 Hektar Wald, das sind über 430 Fußballfelder, stehen inzwischen in Flammen. Weil im Boden alte Munition liegt, gestalten sich die Löscharbeiten schwierig. Fast 400 Einsatzkräfte kämpfen gegen das Feuer. US-Präsident Trump ist am Sonntag beim Finale der Fußball-WM dabei. Laut Weißem Haus werde sich Trump das Spiel zwischen Spanien und Argentinien persönlich anschauen. Für den US-Präsidenten ist das nicht ganz ohne Risiko. Als er im vergangenen Jahr das Finale der Club-WM besuchte, wurde Trump von Fans ausgebuht.
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4: Mit KI-Support. Mit Sonne und Wolken geht's in den Morgen. Dazu kann schon mal regnen und auch ein Gewitter ist drin. Ab Mittag wird's dann verbreitet nass mit Schauern und teils kräftigen Gewittern, vereinzelt auch mit Starkregen und Hagel. Die Höchstwerte liegen heute zwischen 25 und 30 Grad. Morgen dann mehr Wolken als heute, ab und zu noch ein Schauer oder Gewitter, maximal 27 Grad.
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1: Im Studio Holger Dilk. Hersteller zuckergesüßter Getränke sollen künftig eine neue Steuer zahlen. Der Bund erwartet dadurch rund 650 Millionen Euro Einnahmen. Dirk Justus.
2: Gesundheitsministerin Nina Wagen bestätigte die Pläne dem Redaktionsnetzwerk Deutschland. Die Details stimmt sie noch mit dem Finanzministerium ab. Grundlage sollen Vorschläge einer eingesetzten Expertenkommission sein. Getränke mit mehr Zucker sollen dabei stärker besteuert werden. Die zusätzlichen Einnahmen sollen den Versicherten zugutekommen. Dafür erhält die Krankenversicherung mehr Geld aus Steuermitteln.
1: Bezahlen per Smartphone wird in Deutschland immer beliebter. In einer aktuellen Postbank-Digitalstudie hat knapp die Hälfte der Befragten gesagt, dass sie mit Handy oder Smartwatch bezahlen. Vergangenes Jahr war es noch ein Drittel. Unter 40-Jährige nutzen Mobile Payments sehr viel öfter als Ältere. Die Pläne der Bundesregierung, stärker gegen

0: Gegen Steuerbetrug vorzugehen, kommen gut an. Die Organisation Finanzwende, aber auch die Grünen begrüßen sie. Union und SPD wollen unter anderem härtere Strafen, ein gemeinsames Zollzentrum und eine zentrale Datenplattform. Florian Köbler von der Deutschen Steuergewerkschaft spricht bei NTV von einem guten Signal.
1: Jetzt gilt es vor allen Dingen, Geschwindigkeit an den Tag zu legen, denn wir sprechen davon, dass wir jährlich ungefähr 100 Milliarden an Steuergeldern verlieren. Also die bleiben dem Fiskus vorenthalten. Das heißt, jeden Tag 280 Millionen und die gilt es jetzt reinzuholen. Und zwar mit moderner Technik, aber vor allen Dingen braucht es natürlich auch das Personal.
0: Der Waldbrand im Müritz-Nationalpark breitet sich weiter aus. Mehr als 300 Hektar Wald, das sind über 430 Fußballfelder, stehen inzwischen in Flammen. Weil im Boden alte Munition liegt, gestalten sich die Löscharbeiten schwierig. Fast 400 Einsatzkräfte kämpfen gegen das Feuer. US-Präsident Trump ist am Sonntag beim Finale der Fußball-WM dabei. Laut Weißem Haus werde sich Trump das Spiel zwischen Spanien und Argentinien persönlich anschauen. Für den US-Präsidenten ist das nicht ganz ohne Risiko. Als er im vergangenen Jahr das Finale der Club-WM besuchte, wurde Trump von Fans ausgebuht.
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3: Mit KI-Support. Mit Sonne und Wolken geht's in den Morgen. Dazu kann schon mal regnen und auch ein Gewitter ist drin. Ab Mittag wird's dann verbreitet nass mit Schauern und teils kräftigen Gewittern, vereinzelt auch mit Starkregen und Hagel. Die Höchstwerte liegen heute zwischen 25 und 30 Grad. Morgen dann mehr Wolken als heute, ab und zu noch ein Schauer oder Gewitter, maximal 27 Grad.
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1: Im Studio Holger Dilk. Hersteller zuckergesüßter Getränke sollen künftig eine neue Steuer zahlen. Der Bund erwartet dadurch rund 650 Millionen Euro Einnahmen. Dirk Justus.
2: Gesundheitsministerin Nina Wagen bestätigte die Pläne dem Redaktionsnetzwerk Deutschland. Die Details stimmt sie noch mit dem Finanzministerium ab. Grundlage sollen Vorschläge einer eingesetzten Expertenkommission sein. Getränke mit mehr Zucker sollen dabei stärker besteuert werden. Die zusätzlichen Einnahmen sollen den Versicherten zugutekommen. Dafür erhält die Krankenversicherung mehr Geld aus Steuermitteln.
1: Bezahlen per Smartphone wird in Deutschland immer beliebter. In einer aktuellen Postbank-Digitalstudie hat knapp die Hälfte der Befragten gesagt, dass sie mit Handy oder Smartwatch bezahlen. Vergangenes Jahr war es noch ein Drittel. Unter 40-Jährige nutzen Mobile Payments sehr viel öfter als Ältere. Die Pläne der Bundesregierung, stärker gegen Steuerbetrug vorzugehen, kommen gut an. Die Organisation Finanzwende, aber auch die Grünen begrüßen sie. Union und SPD wollen unter anderem härtere Strafen, ein gemeinsames Zollzentrum und eine zentrale Datenplattform. Florian Köbler von der Deutschen Steuergewerkschaft spricht bei NTV von einem guten Signal.
3: Jetzt gilt es vor allen Dingen, Geschwindigkeit an den Tag zu legen, denn wir sprechen davon, dass wir jährlich ungefähr 100 Milliarden an Steuergeldern verlieren, also die bleiben dem Fiskus vorenthalten. Das heißt, jeden Tag 280 Millionen und die gilt es jetzt reinzuholen. Und zwar mit moderner Technik, aber vor allen Dingen braucht es natürlich auch das Personal.
1: Der Waldbrand im Müritz-Nationalpark breitet sich weiter aus. Mehr als 300 Hektar Wald, das sind über 430 Fußballfelder, stehen inzwischen in Flammen. Weil im Boden alte Munition liegt, gestalten sich die Löscharbeiten schwierig. Fast 400 Einsatzkräfte kämpfen gegen das Feuer.

0: US-Präsident Trump ist am Sonntag beim Finale der Fußball-WM dabei. Laut Weißem Haus werde sich Trump das Spiel zwischen Spanien und Argentinien persönlich anschauen. Für den US-Präsidenten ist das nicht ganz ohne Risiko. Als er im vergangenen Jahr das Finale der Club-WM besuchte, wurde Trump von Fans ausgebuht.
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2: Mit KI-Support. Mit Sonne und Wolken geht's in den Morgen. Dazu kann schon mal regnen und auch ein Gewitter ist drin. Ab Mittag wird's dann verbreitet nass mit Schauern und teils kräftigen Gewittern. Vereinzelt auch mit Starkregen und Hagel. Die Höchstwerte liegen heute zwischen 25 und 30 Grad. Morgen dann mehr Wolken als heute. Ab und zu noch ein Schauer oder Gewitter. Maximal 27 Grad.
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1: Im Studio Holger Dilk. Hersteller zuckergesüßter Getränke sollen künftig eine neue Steuer zahlen. Der Bund erwartet dadurch rund 650 Millionen Euro Einnahmen. Dirk Justus.
2: Gesundheitsministerin Nina Wagen bestätigte die Pläne dem Redaktionsnetzwerk Deutschland. Die Details stimmt sie noch mit dem Finanzministerium ab. Grundlage sollen Vorschläge einer eingesetzten Expertenkommission sein. Getränke mit mehr Zucker sollen dabei stärker besteuert werden. Die zusätzlichen Einnahmen sollen den Versicherten zugutekommen. Dafür erhält die Krankenversicherung mehr Geld aus Steuermitteln.
1: Bezahlen per Smartphone wird in Deutschland immer beliebter. In einer aktuellen Postbank-Digitalstudie hat knapp die Hälfte der Befragten gesagt, dass sie mit Handy oder Smartwatch bezahlen. Vergangenes Jahr war es noch ein Drittel. Unter 40-Jährige nutzen Mobile Payments sehr viel öfter als Ältere. Die Pläne der Bundesregierung, stärker gegen Steuerbetrug vorzugehen, kommen gut an. Die Organisation Finanzwende, aber auch die Grünen begrüßen sie. Union und SPD wollen unter anderem härtere Strafen, ein gemeinsames Zollzentrum und eine zentrale Datenplattform. Florian Köbler von der Deutschen Steuergewerkschaft spricht bei NTV von einem guten Signal.
3: Jetzt gilt es vor allen Dingen, Geschwindigkeit an den Tag zu legen, denn wir sprechen davon, dass wir jährlich ungefähr 100 Milliarden an Steuergeldern verlieren. Also die bleiben dem Fiskus vorenthalten. Das heißt, jeden Tag 280 Millionen und die gilt es jetzt reinzuholen. Und zwar mit moderner Technik, aber vor allen Dingen braucht es natürlich auch das Personal.
1: Der Waldbrand im Müritz-Nationalpark breitet sich weiter aus. Mehr als 300 Hektar Wald, das sind über 430 Fußballfelder, stehen inzwischen in Flammen. Weil im Boden alte Munition liegt, gestalten sich die Löscharbeiten schwierig. Fast 400 Einsatzkräfte kämpfen gegen das Feuer. US-Präsident Trump ist am Sonntag beim Finale der Fußball-WM dabei. Laut Weißem Haus werde sich Trump das Spiel zwischen Spanien und Argentinien persönlich anschauen. Für den US-Präsidenten ist das nicht ganz ohne Risiko. Als er im vergangenen Jahr das Finale der Club-WM besuchte, wurde Trump von Fans ausgebuht.
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4: Mit KI-Support. Mit Sonne und Wolken geht's in den Morgen. Dazu kann schon mal regnen und auch ein Gewitter ist drin. Ab Mittag wird's dann verbreitet nass mit Schauern und teils kräftigen Gewittern. Vereinzelt auch mit Starkregen und Hagel. Die Höchstwerte liegen heute zwischen 25 und 30 Grad. Morgen dann mehr Wolken als heute. Ab und zu noch ein Schauer oder Gewitter. Maximal 27 Grad.
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1: Im Studio ist Alina Wolf. Die Auftragsbücher der deutschen Industrie sind so gut gefüllt wie seit über einem Jahrzehnt nicht mehr. Der Bestand an offenen Bestellungen wuchs im Mai um 1,7% im Vergleich zum Vormonat, so das Statistische Bundesamt. Das war der stärkste Anstieg seit September 2021, als es Nachholeffekte wegen der Corona-Pandemie gab. Damit sind die Auftragsbücher aktuell so gut gefüllt wie noch nie seit Beginn dieser Statistik im Jahr 2015. Verglichen mit dem Vorjahresmonat legten die Bestellungen um 9,5% zu. Nach US-Angriffen in der Nacht meldet Iran Opfer und Schäden an Infrastruktur in verschiedenen Regionen im Süden des Landes. 7 Menschen seien bei Angriffen getötet worden, hieß es in der Nacht bei Press TV. Ein Mensch sei im Zuge eines Angriffs auf einen Telekommunikationsturm in der Küstenstadt Bandar Abbas getötet worden, meldete die Nachrichtenagentur Tasnim. Es seien Brücken, eine Zugverbindung, ein Flughafen und ein Überwachungsturm für die Seefahrt angegriffen worden, hieß es in Berichten iranischer Medien. DGB-Chefin Yasmin Fahimi erwartet zunehmende Arbeitsausfälle durch Hitze und fordert ein Ausfallgeld. In extremen Fällen wird zukünftig witterungsbedingter Arbeitsausfall nicht ausbleiben, sagte Fahimi. Daher ist der Gesetzgeber aufgefordert, hierfür Regelungen zu finden, die ein Ausfallgeld für Beschäftigte und Arbeitgeber zukünftig solidarisch sichern. Besonders betroffen seien Beschäftigte im Freien, unter Zeitdruck oder mit schwerer körperlicher Arbeit, sagte Fahimi mit Blick auf eine DGB-Umfrage. Bundesfamilienministerin Karin Prien, CDU, begrüßt die Vorschläge von EU-Experten in der Debatte um ein Social-Media-Verbot und spricht sich für einen differenzierten Ansatz aus. Man muss zur Kenntnis nehmen, dass Kinder und Jugendliche heute in einer digitalen Welt leben und dass man sie davon auch völlig abschotten kann und sollte, sagte Prien in Brüssel. EU-Experten raten, den Zugang zu Social Media für Kinder unter 13 Jahren zu beschränken. Die Fachleute hatten sich gegen ein klares Verbot ausgesprochen. Eine klare Mehrheit ist der Ansicht, dass die Bundesregierung und der Bundeskanzler ihre Arbeit eher schlecht machen. Das zeigt das aktuelle Politbarometer. Demnach bewerten 68% die Arbeit der Regierung und 70% die Arbeit des Kanzlers als eher schlecht. Nur 27% bewerten beides eher gut. Wäre am nächsten Sonntag Bundestagswahl, könnten Grüne und Linke zulegen, während Union, AfD und SPD leichte Verluste hinnehmen müssten. Damit hätte Schwarz-Rot weiterhin keine Mehrheit.
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2: Heute ziehen von Südwesten bis in den Nordosten verbreitet Schauer und teils schwere Gewitter auf. Örtlich drohen heftiger Starkregen, größere Hagel und schwere Sturm- oder Orkanböen. Im Nordwesten bleibt es meist ruhiger und trocken. Die Temperaturen liegen zwischen 23 und 30 Grad. Am Samstag ist es vielerorts wechselnd bewölkt. Im Süden und Südosten gibt es noch Schauer und einzelne Gewitter. Im Norden bleibt es kühler und deutlich windiger. An den Küsten sind stürmische Böen möglich. Die Höchstwerte

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1: Im Studio ist Alina Wolf. Die Auftragsbücher der deutschen Industrie sind so gut gefüllt wie seit über einem Jahrzehnt nicht mehr. Der Bestand an offenen Bestellungen wuchs im Mai um 1,7% im Vergleich zum Vormonat, so das Statistische Bundesamt. Das war der stärkste Anstieg seit September 2021, als es Nachholeffekte wegen der Corona-Pandemie gab. Damit sind die Auftragsbücher aktuell so gut gefüllt wie noch nie seit Beginn dieser Statistik im Jahr 2015. Verglichen mit dem Vorjahresmonat legten die Bestellungen um 9,5% zu. Nach US-Angriffen in der Nacht meldet Iran Opfer und Schäden an Infrastruktur in verschiedenen Regionen im Süden des Landes. 7 Menschen seien bei Angriffen getötet worden, hieß es in der Nacht bei Press TV. Ein Mensch sei im Zuge eines Angriffs auf einen Telekommunikationsturm in der Küstenstadt Bandar Abbas getötet worden, meldete die Nachrichtenagentur Tasnim. Es seien Brücken, eine Zugverbindung, ein Flughafen und ein Überwachungsturm für die Seefahrt angegriffen worden, hieß es in Berichten iranischer Medien. DGB-Chefin Jasmin Fahimi erwartet zunehmende Arbeitsausfälle durch Hitze und fordert ein Ausfallgeld. In extremen Fällen wird zukünftig witterungsbedingter Arbeitsausfall nicht ausbleiben, sagte Fahimi. Daher ist der Gesetzgeber aufgefordert, hierfür Regelungen zu finden, die ein Ausfallgeld für Beschäftigte und Arbeitgeber zukünftig solidarisch sichern. Besonders betroffen seien Beschäftigte im Freien, unter Zeitdruck oder mit schwerer körperlicher Arbeit, sagte Fahimi mit Blick auf eine DGB-Umfrage. Bundesfamilienministerin Karin Prien, CDU, begrüßt die Vorschläge von EU-Experten in der Debatte um ein Social-Media-Verbot und spricht sich für einen differenzierten Ansatz aus. Man muss zur Kenntnis nehmen, dass Kinder und Jugendliche heute in einer digitalen Welt leben und dass man sie davon auch völlig abschotten kann und sollte, sagte Prien in Brüssel. EU-Experten raten, den Zugang zu Social Media für Kinder unter 13 Jahren zu beschränken. Die Fachleute hatten sich gegen ein klares Verbot ausgesprochen. Eine klare Mehrheit ist der Ansicht, dass die Bundesregierung und der Bundeskanzler ihre Arbeit eher schlecht machen. Das zeigt das aktuelle Politbarometer. Demnach bewerten 68% die Arbeit der Regierung und 70% die Arbeit des Kanzlers als eher schlecht. Nur 27% bewerten beides eher gut. Wäre am nächsten Sonntag Bundestagswahl, könnten Grüne und Linke zulegen, während Union, AfD und SPD leichte Verluste hinnehmen müssten. Damit hätte Schwarz-Rot weiterhin keine Mehrheit.
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2: Heute ziehen von Südwesten bis in den Nordosten verbreitet Schauer und teils schwere Gewitter auf. Örtlich drohen heftiger Starkregen, größere Hagel und schwere Sturm- oder Orkanböen. Im Nordwesten bleibt es meist ruhiger und trocken. Die Temperaturen liegen zwischen 23 und 30 Grad. Am Samstag ist es vielerorts wechselnd bewölkt. Im Süden und Südosten gibt es noch Schauer und einzelne Gewitter. Im Norden bleibt es kühler und deutlich windiger. An den Küsten sind stürmische Böen möglich. Die Höchstwerte reichen von etwa 20 Grad im Norden bis 29 Grad im Südwesten.
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0: im Vergleich zum Vormonat, so das Statistische Bundesamt. Das war der stärkste Anstieg seit September 2021, als es Nachholeffekte wegen der Corona-Pandemie gab. Damit sind die Auftragsbücher aktuell so gut gefüllt wie noch nie seit Beginn dieser Statistik im Jahr 2015. Verglichen mit dem Vorjahresmonat legten die Bestellungen um 9,5% zu. Nach US-Angriffen in der Nacht meldet Iran Opfer und Schäden an Infrastruktur in verschiedenen Regionen im Süden des Landes. 7 Menschen seien bei Angriffen getötet worden, hieß es in der Nacht bei Press TV. Ein Mensch sei im Zuge eines Angriffs auf einen Telekommunikationsturm in der Küstenstadt Bandar Abbas getötet worden, meldete die Nachrichtenagentur Tasnim. Es seien Brücken, eine Zugverbindung, ein Flughafen und ein Überwachungsturm für die Seefahrt angegriffen worden, hieß es in Berichten iranischer Medien. DGB-Chefin Yasmin Fahimi erwartet zunehmende Arbeitsausfälle durch Hitze und fordert ein Ausfallgeld. In extremen Fällen wird zukünftig witterungsbedingter Arbeitsausfall nicht ausbleiben, sagte Fahimi. Daher ist der Gesetzgeber aufgefordert, hierfür Regelungen zu finden, die ein Ausfallgeld für Beschäftigte und Arbeitgeber zukünftig solidarisch sichern. Besonders betroffen seien Beschäftigte im Freien, unter Zeitdruck oder mit schwerer körperlicher Arbeit, sagte Fahimi mit Blick auf eine DGB-Umfrage. Bundesfamilienministerin Karin Prien, CDU, begrüßt die Vorschläge von EU-Experten in der Debatte um ein Social-Media-Verbot und spricht sich für einen differenzierten Ansatz aus. Man muss zur Kenntnis nehmen, dass Kinder und Jugendliche heute in einer digitalen Welt leben und dass man sie davon auch völlig abschotten kann und sollte, sagte Prien in Brüssel. EU-Experten raten, den Zugang zu Social Media für Kinder unter 13 Jahren zu beschränken. Die Fachleute hatten sich gegen ein klares Verbot ausgesprochen. Eine klare Mehrheit ist der Ansicht, dass die Bundesregierung und der Bundeskanzler ihre Arbeit eher schlecht machen. Das zeigt das aktuelle Politbarometer. Demnach bewerten 68% die Arbeit der Regierung und 70% die Arbeit des Kanzlers als eher schlecht. Nur 27% bewerten beides eher gut. Wäre am nächsten Sonntag Bundestagswahl, könnten Grüne und Linke zulegen, während Union, AfD und SPD leichte Verluste hinnehmen müssten. Damit hätte Schwarz-Rot weiterhin keine Mehrheit.
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2: Heute ziehen von Südwesten bis in den Nordosten verbreitet Schauer und teils schwere Gewitter auf. Örtlich drohen heftiger Starkregen, größere Hagel und schwere Sturm- oder Orkanböen. Im Nordwesten bleibt es meist ruhiger und trocken. Die Temperaturen liegen zwischen 23 und 30 Grad. Am Samstag ist es vielerorts wechselnd bewölkt. Im Süden und Südosten gibt es noch Schauer und einzelne Gewitter. Im Norden bleibt es kühler und deutlich windiger. An den Küsten sind stürmische Böen möglich. Die Höchstwerte reichen von etwa 20 Grad im Norden bis 29 Grad im Südwesten.
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1: Im Studio ist Alina Wolf. Die Auftragsbücher der deutschen Industrie sind so gut gefüllt wie seit über einem Jahrzehnt nicht mehr. Der Bestand an offenen Bestellungen wuchs

0: Verbindung, ein Flughafen und ein Überwachungsturm für die Seefahrt angegriffen worden, hieß es in Berichten iranischer Medien. DGB-Chefin Jasmin Fahimi erwartet zunehmende Arbeitsausfälle durch Hitze und fordert ein Ausfallgeld. In extremen Fällen wird zukünftig witterungsbedingter Arbeitsausfall nicht ausbleiben, sagte Fahimi. Daher ist der Gesetzgeber aufgefordert, hierfür Regelungen zu finden, die ein Ausfallgeld für Beschäftigte und Arbeitgeber zukünftig solidarisch sichern. Besonders betroffen seien Beschäftigte im Freien, unter Zeitdruck oder mit schwerer körperlicher Arbeit, sagte Fahimi mit Blick auf eine DGB-Umfrage. Bundesfamilienministerin Karin Prien, CDU, begrüßt die Vorschläge von EU-Experten in der Debatte um ein Social-Media-Verbot und spricht sich für einen differenzierten Ansatz aus. Man muss zur Kenntnis nehmen, dass Kinder und Jugendliche heute in einer digitalen Welt leben und dass man sie davon auch völlig abschotten kann und sollte, sagte Prien in Brüssel. EU-Experten raten, den Zugang zu Social Media für Kinder unter 13 Jahren zu beschränken. Die Fachleute hatten sich gegen ein klares Verbot ausgesprochen. Eine klare Mehrheit ist der Ansicht, dass die Bundesregierung und der Bundeskanzler ihre Arbeit eher schlecht machen. Das zeigt das aktuelle Politbarometer. Demnach bewerten 68% die Arbeit der Regierung und 70% die Arbeit des Kanzlers als eher schlecht. Nur 27% bewerten beides eher gut. Wäre am nächsten Sonntag Bundestagswahl, könnten Grüne und Linke zulegen, während Union, AfD und SPD leichte Verluste hinnehmen müssten. Damit hätte Schwarz-Rot weiterhin keine Mehrheit.
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2: Heute ziehen von Südwesten bis in den Nordosten verbreitet Schauer und teils schwere Gewitter auf. Örtlich drohen heftiger Starkregen, größere Hagel und schwere Sturm- oder Orkanböen. Im Nordwesten bleibt es meist ruhiger und trocken. Die Temperaturen liegen zwischen 23 und 30 Grad. Am Samstag ist es vielerorts wechselnd bewölkt. Im Süden und Südosten gibt es noch Schauer und einzelne Gewitter. Im Norden bleibt es kühler und deutlich windiger. An den Küsten sind stürmische Böen möglich. Die Höchstwerte reichen von etwa 20 Grad im Norden bis 29 Grad im Südwesten.
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1: Im Studio ist Alina Wolf. Die Auftragsbücher der deutschen Industrie sind so gut gefüllt wie seit über einem Jahrzehnt nicht mehr. Der Bestand an offenen Bestellungen wuchs im Mai um 1,7% im Vergleich zum Vormonat, so das Statistische Bundesamt. Das war der stärkste Anstieg seit September 2021, als es Nachholeffekte wegen der Corona-Pandemie gab. Damit sind die Auftragsbücher aktuell so gut gefüllt wie noch nie seit Beginn dieser Statistik im Jahr 2015. Verglichen mit dem Vorjahresmonat legten die Bestellungen um 9,5% zu. Nach US-Angriffen in der Nacht meldet Iran Opfer und Schäden an Infrastruktur in verschiedenen Regionen im Süden des Landes. 7 Menschen seien bei Angriffen getötet worden, hieß es in der Nacht bei Press TV. Ein Mensch sei im Zuge eines Angriffs auf einen Telekommunikationsturm in der Küstenstadt Bandar Abbas getötet worden, meldete die Nachrichtenagentur Tasnim. Es seien Brücken, eine Zugverbindung, ein Flughafen und

0: Kenntnis nehmen, dass Kinder und Jugendliche heute in einer digitalen Welt leben und dass man sie davon auch völlig abschotten kann und sollte, sagte Prien in Brüssel. EU-Experten raten, den Zugang zu Social Media für Kinder unter 13 Jahren zu beschränken. Die Fachleute hatten sich gegen ein klares Verbot ausgesprochen. Eine klare Mehrheit ist der Ansicht, dass die Bundesregierung und der Bundeskanzler ihre Arbeit eher schlecht machen. Das zeigt das aktuelle Politbarometer. Demnach bewerten 68% die Arbeit der Regierung und 70% die Arbeit des Kanzlers als eher schlecht. Nur 27% bewerten beides eher gut. Wäre am nächsten Sonntag Bundestagswahl, könnten Grüne und Linke zulegen, während Union, AfD und SPD leichte Verluste hinnehmen müssten. Damit hätte Schwarz-Rot weiterhin keine Mehrheit.
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2: Heute ziehen von Südwesten bis in den Nordosten verbreitet Schauer und teils schwere Gewitter auf. Örtlich drohen heftiger Starkregen, größere Hagel und schwere Sturm- oder Orkanböen. Im Nordwesten bleibt es meist ruhiger und trocken. Die Temperaturen liegen zwischen 23 und 30 Grad. Am Samstag ist es vielerorts wechselnd bewölkt. Im Süden und Südosten gibt es noch Schauer und einzelne Gewitter. Im Norden bleibt es kühler und deutlich windiger. An den Küsten sind stürmische Böen möglich. Die Höchstwerte reichen von etwa 20 Grad im Norden bis 29 Grad im Südwesten.
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1: Im Studio ist Alina Wolf. Die Auftragsbücher der deutschen Industrie sind so gut gefüllt wie seit über einem Jahrzehnt nicht mehr. Der Bestand an offenen Bestellungen wuchs im Mai um 1,7% im Vergleich zum Vormonat, so das Statistische Bundesamt. Das war der stärkste Anstieg seit September 2021, als es Nachholeffekte wegen der Corona-Pandemie gab. Damit sind die Auftragsbücher aktuell so gut gefüllt wie noch nie seit Beginn dieser Statistik im Jahr 2015. Verglichen mit dem Vorjahresmonat legten die Bestellungen um 9,5% zu. Nach US-Angriffen in der Nacht meldet Iran Opfer und Schäden an Infrastruktur in verschiedenen Regionen im Süden des Landes. 7 Menschen seien bei Angriffen getötet worden, hieß es in der Nacht bei Press TV. Ein Mensch sei im Zuge eines Angriffs auf einen Telekommunikationsturm in der Küstenstadt Bandar Abbas getötet worden, meldete die Nachrichtenagentur Tasnim. Es seien Brücken, eine Zugverbindung, ein Flughafen und ein Überwachungsturm für die Seefahrt angegriffen worden, hieß es in Berichten iranischer Medien. DGB-Chefin Yasmin Fahimi erwartet zunehmende Arbeitsausfälle durch Hitze und fordert ein Ausfallgeld. In extremen Fällen wird zukünftig witterungsbedingter Arbeitsausfall nicht ausbleiben, sagte Fahimi. Daher ist der Gesetzgeber aufgefordert, hierfür Regelungen zu finden, die ein Ausfallgeld für Beschäftigte und Arbeitgeber zukünftig solidarisch sichern. Besonders betroffen seien Beschäftigte im Freien, unter Zeitdruck oder mit schwerer körperlicher Arbeit, sagte Fahimi mit Blick auf eine DGB-Umfrage. Bundesfamilienministerin Karin Prien, CDU, begrüßt

0: könnten Grüne und Linke zulegen, während Union, AfD und SPD leichte Verluste hinnehmen müssten. Damit hätte Schwarz-Rot weiterhin keine Mehrheit.
1: 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Und jetzt das Wetter bei uns.
2: Heute ziehen von Südwesten bis in den Nordosten verbreitet Schauer und teils schwere Gewitter auf. Örtlich drohen heftiger Starkregen, größere Hagel und schwere Sturm- oder Orkanböen. Im Nordwesten bleibt es meist ruhiger und trocken. Die Temperaturen liegen zwischen 23 und 30 Grad. Am Samstag ist es vielerorts wechselnd bewölkt. Im Süden und Südosten gibt es noch Schauer und einzelne Gewitter. Im Norden bleibt es kühler und deutlich windiger. An den Küsten sind stürmische Böen möglich. Die Höchstwerte reichen von etwa 20 Grad im Norden bis 29 Grad im Südwesten.
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3: Der Sommer startete dieses Jahr schon mal mit viel Hitze. Die Meteorologen sprachen schon vom Hitzedom im Juni, so früh wie noch nie, weil sich eben dieses stabile Hochdruckgebiet wie eine Kuppel über uns legte. Ja, wer konnte, der suchte die Nähe zu einer Wasserstelle. Bei Nathalie Holzner geht es gleich auch um viel Wasser und vor allem um einen Mann, der das Ruder übernimmt. Bei uns hier gibt es keinen neuen Mann am Ruder, aber eine Erinnerung bei den Musikwünschen dazu in der Sendung später mehr. Jetzt geht's los und wir starten zusammen in diese Stunde und den Schlager Boulevard, Ausgabe 471. Herzlich willkommen.
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Er kommt aus Argentinien, sie aus Brasilien. Ja, und sie verschmelzen musikalisch zu südamerikanischen Rhythmen über Sehnsucht, Liebe und die Vorfreude auf das Wiedersehen. Pablo Grande und Sueli de Melo stehen dabei für musikalische Grenzenlosigkeit und die verbindende Kraft der Musik. Ja, und bei Grenzenlosigkeit schauen wir doch jetzt mal über die Grenze musikalisch rüber in die Niederlande. Gerade dort ist der Schlager ja auch sehr beliebt und bietet musikalisch noch eine, ich sag mal, volkstümlichere Variante im Vergleich zu manchem Dancebeat hier im Schlager in Deutschland und Österreich. 2018 als junges Talent gestartet, hat sich der heute 19-jährige Sam van Veldhoven zu einer festen Größe in seinem Heimatland entwickelt. Der Musik geht er neben dem Beruf nach. Tagsüber ist er als Maler aktiv. Ja, und so kennt er das Gefühl eben sehr gut, wenn man sich auf den Sommer und den Sommerurlaub freut und einfach mal die Arbeit ruhen lassen kann. Hey, lass es endlich losgehen. Mal ein Schlager auf Niederländisch, jetzt hier im Schlagerboulevard mit Sam van Veldhoven.

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Der Sommer lässt Herzen schneller schlagen und bei ihr, der Melanie Payer, führte dies gar zu einem Sommerfeuerwerk. Das Bild des Feuerwerks, das wird auch von Annemarie Eilfeld genutzt. Sie möchte uns daran erinnern, dass jeder von uns strahlen kann, wenn wir an uns und unsere Träume glauben und den negativen Bewertungen anderen nicht mehr so viel Raum geben. Feuerwerk, Annemarie Eilfeld.

0: Es gibt Songs, die bleiben. Für immer. Es ist nicht planbar und für die neueren Veröffentlichungen noch viel schwerer, wie noch in den vergangenen Jahrzehnten. Wenn Sie schon in den 80ern Musik hörten, dann sagen Ihnen ganz bestimmt die folgenden Zeilen noch etwas. Damals, als es nämlich hieß: Du blitzt mich an mit deinen Funkelperlenaugen. Das tut so gut, da ist so viel für mich drin. Das hilft viel besser als jedes Reden, jedes Denken. Nur noch fühlen, nur noch spüren, macht jetzt Sinn. Funkelperlenaugen 1988 von der Gruppe Pur. Ja, lebt einfach von einer einfachen, aber starken Idee. Und genau darin liegt seine Kraft. Und dieser Kraft wollen Axel Fischer und DJ Herzbeat nun ein neues, tanzbares Gewand geben und verbinden somit Nostalgie mit dem Dancefloor.
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0: Am 30. Juni vor 100 Jahren wurde Peter Alexander in Wien geboren. Wir erinnerten an ihn mit einem Song aus dem Jahre 1973. Damals hat er den Titel »Wir sind eine große Familie« veröffentlicht. Auch seine LP trug damals diesen Titel, geschrieben von Ralf Siegel und Kurt Herter. Und wir hörten eben Andy Borg mit seiner Version zu dem Song.
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0: Wenn auch Sie einen Song haben, den Sie gerne wieder einmal wiederhören möchten oder der hier im Schlagerboulevard einmal gespielt werden sollte, weil er Ihnen gerade aktuell so gut gefällt, ja dann schreiben Sie uns gerne. Beim Mitmachen hat sich eine kleine Änderung ergeben. Es bleibt dabei, Ihre Nachricht an uns soll einfach und kostenfrei bleiben. Wie das Mitmachen geht, alle Infos dazu auf schlagerboulevard.info oder Sie können uns weiterhin Ihren Musikwunsch auch eintragen auf der Seite meinschlagertreff.de. Schlagerboulevard.info oder über meinschlagertreff.de. Wenn sich Gefühle nicht mehr leugnen lassen, wenn Zeichen eindeutig werden und das Herz die Richtung vorgibt, dann deutet alles darauf hin. Leslie hören wir gleich, gewünscht von der Mildred Kettner aus Groß-Gerau. Und zuvor noch der Musikwunsch der Ulrike Reis aus Lübbecke und dem Manuel Reisch aus Hennef. Sie wünschen sich die aktuelle Single von Achim Petri. Und da geht es um das Herz.

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Eine junge Stimme, Leslie, war das eben zu hören hier im Schlagerboulevard. Ja, und jetzt fängt uns jemand die Sonne ein. Er, das ist

es hieß da eben bei Pat, ich weiß, du hast den Regen satt. Und daher verspricht er ihr, ich fange für dich die Sonne ein. Aber ja, dieser Song ist aus dem Jahre 2024. Und bei dem Sommer in diesem Jahr, da könnte sie ja auch zu der großen Gruppe derer gehören, die sich den Regen eher wünscht, wie noch mehr Sonne. Dieses Jahr, da haben einige Kultmusiker schon ihren 80. Geburtstag feiern können. Olaf der Flipper und Katja Epstein wurden im März 80, Udo Lindenberg im Mai. Ja, und im Juni, da folgte eine gute Freundin von ihm, die wir für ihre Fröhlichkeit, ihren dänischen Charme und ihre Lieder so mögen. Gitte Henning. Seit über 7 Jahrzehnten steht sie auf der Bühne. Der Ort, der für sie mehr ist als nur für Auftritte. Sie liebt ihren Beruf, ist mit Leib und Seele dabei und denkt noch überhaupt nicht ans Aufhören. Im Gegenteil, einer ihrer Hits heißt ja, ich will alles. Es ist gewissermaßen auch ihr Lebensmotto. Und es gab einen anderen Song, der sehr prägend war. Sie lebt diesen Satz noch immer und ist dieses Jahr auf Tour und hat diese Tour so genannt. Ich bin stark. 80 Jahre Gitte Henning. Herzlichen Glückwunsch.

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0: Ein echter Gentleman definiert sich nicht über das größte Auto, die teuerste Uhr oder den perfekten Körper. Er begegnet Menschen mit Respekt, hört zu, hält sein Wort und steht für die Menschen ein, die ihm wichtig sind. Mike Leon Grosch war das eben, darüber, worauf es wirklich ankommt. Einen guten Charakter mit viel Herz. Neue Musikwünsche bitte nur noch über schlagerboulevard.info oder über meinschlagertreff.de. Erik Faber aus Frankfurt, er wünscht sich bei uns die Newcomerin Bianca Erbe mit ihrer aktuellen Single Jetzt erst recht. Und anschließend entführt uns Andreas Zaron in die Disco-Ära der 70er. Die Zeit stand damals schon für Vielfalt, Freiheit und sexuelle Selbstbestimmung. Werte, die aktueller sind denn je.
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Welchen Schlager möchten Sie gern das nächste Mal hier im Schlagerboulevard hören? Sie haben die freie Wahl. Einzige Bedingung ist, der Titel muss deutschsprachig sein. Ihren Musikwunsch jetzt online aufgeben auf

0: Er war dabei und lässt die Disco-Ära mit seinem neuen Song nochmal richtig hochleben. Andreas Zaron, wir sind Disco. Ja, und diese Lebensfreude, die mit diesem Feeling verbunden ist, die möge uns auch in der kommenden Woche begleiten. Hier jetzt noch Nina Lavida und Ralf Gregor über einen, ja, ich formuliere mal so, einen Schatten einer Beziehung mit zwei Personen und zwei Handlungen oder Zielen. Davon soll jetzt aber genug sein und es geht um Wahrheit oder Pflicht. Also, hier wird Klarheit gesprochen. Anschließend geht es noch sehr intim zu bei Roland Kaiser. Das kennen wir ja von ihm. Er hat ja schon so einige Songs dieser Art in seinem Leben veröffentlicht. Damit geht unser heutiger Schlagerboulevard zu Ende. Die Ausgabe 471. Nächste Ausgabe. Nächste Woche, gleiche Welle, gleiche Stelle. Für Sie alles Liebe, alles Gute, kommen Sie gut durch diese Sommerwoche. Bis zum nächsten Mal hier im Schlagerboulevard. Ihr Andreas von Judith Zenker. Tschüss.
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1: Im Studio ist Alina Wolf. In Litauen hat auf dem künftigen Standort der Bundeswehrbrigade der zweite Bauabschnitt begonnen. Im Beisein von Regierungschef Mindaugas Sinkevičius und Verteidigungsminister Robertas Kaunas wurde dazu bei einer Zeremonie in Rudninkai eine Gedenktafel enthüllt. Aus Deutschland nahmen daran der Staatssekretär im Bundesverteidigungsministerium Jan Stöß sowie Vertreter des stationierten Brigadestabs teil. Die Panzerbrigade 45 wurde von der Bundesregierung als Reaktion auf die Bedrohung durch Russland zugesagt. Der durch seine scharfe Kritik an Russlands Präsident Wladimir Putin bekannt gewordene Ex-Kreml-Propagandist Ilja Remeslow ist festgenommen worden. Russische Medien veröffentlichten ein Video des am Boden liegenden und nur mit Unterhose bekleideten Bloggers. Ihm wird die Verbreitung von Falschnachrichten über die russische Armee vorgeworfen. Im März hatte Remeslow Putin als Dieb, Kriegsverbrecher und illegitimen Präsidenten bezeichnet. Er beklagte auch eine politische und wirtschaftliche Sackgasse als Folge des Krieges. Bei der Verabschiedung des Gesetzes zur Modernisierung des Bundespolizeigesetzes in der letzten Sitzung des Bundestags vor der Sommerpause hat es eine Panne gegeben. Die Abstimmung vom Freitag vergangener Woche muss nach der Sommerpause wiederholt werden. Wie die Rechercheplattform Korrektiv berichtet, wäre für die Verabschiedung die Kanzlermehrheit von mindestens 316 Abgeordneten erforderlich gewesen. Die Aufzeichnung der Sitzung zeige aber, dass deutlich weniger als 316 Abgeordnete überhaupt anwesend gewesen seien. Kleingeschnittener Eisbergsalat steht nach Angaben der US-Gesundheitsbehörde CDC in Zusammenhang mit einem Ausbruch eines Parasiten, der explosionsartigen Durchfall verursacht. Untersuchungen der Lebensmittelbehörde FDA hätten einen einzigen Lieferanten aus Mexiko identifiziert, von dem die Fastfood-Kette Taco Bell den Salat bezogen hätte, teilte das Centers for Disease Control and Prevention mit. Mehr als 1600 Erkrankte hätten angegeben, in Filialen der Restaurantkette in 5 US-Bundesstaaten gegessen zu haben.
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2: Heute ziehen vom Südwesten über die Mitte bis in den Nordosten verbreitet Schauer und teils schwere Gewitter auf. Örtlich drohen heftiger Starkregen, größere Hagel sowie schwere Sturm- oder Orkanböen. Im Nordwesten bleibt es meist ruhiger und trocken, bei 23 bis 30 Grad. Am Samstag ist es vielerorts wechselnd bewölkt. Im Süden und Südosten entwickeln sich erneut Schauer und Gewitter. Im Norden wird es deutlich windiger. An den Küsten sind stürmische Böen möglich. Die Temperaturen liegen zwischen etwa 20 Grad im Norden und bis zu 29 Grad im Südwesten.
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1: Im Studio ist Alina Wolf. In Litauen hat auf dem künftigen Standort der Bundeswehrbrigade der zweite Bauabschnitt begonnen. Im Beisein von Regierungschef Mindaugas Sinkevičius und Verteidigungsminister Robertas Kaunas wurde dazu bei einer Zeremonie in Rudninkai eine Gedenktafel enthüllt. Aus Deutschland nahmen daran der Staatssekretär im Bundesverteidigungsministerium Jan Stöß sowie Vertreter des stationierten Brigadestabs teil. Die Panzerbrigade 45 wurde von der Bundesregierung als Reaktion auf die Bedrohung durch Russland zugesagt. Der durch seine scharfe Kritik an Russlands Präsident Wladimir Putin bekannt gewordene Ex-Kreml-Propagandist Ilja Remeslo ist festgenommen worden. Russische Medien veröffentlichten ein Video des am Boden liegenden und nur mit Unterhose bekleideten Bloggers. Ihm wird die Verbreitung von Falschnachrichten über die russische Armee vorgeworfen. Im März hatte Remeslo Putin als Dieb, Kriegsverbrecher und illegitimen Präsidenten bezeichnet. Er beklagte auch eine politische und wirtschaftliche Sackgasse als Folge des Krieges. Bei der Verabschiedung des Gesetzes zur Modernisierung des Bundespolizeigesetzes in der letzten Sitzung des Bundestags vor der Sommerpause hat es eine Panne gegeben. Die Abstimmung vom Freitag vergangener Woche muss nach der Sommerpause wiederholt werden. Wie die Rechercheplattform Korrektiv berichtet, wäre für die Verabschiedung die Kanzlermehrheit von mindestens 316 Abgeordneten erforderlich gewesen. Die Aufzeichnung der Sitzung zeige aber, dass deutlich weniger als 316 Abgeordnete überhaupt anwesend gewesen seien. Kleingeschnittener Eisbergsalat steht nach Angaben der US-Gesundheitsbehörde CDC in Zusammenhang mit einem Ausbruch eines Parasiten, der explosionsartigen Durchfall verursacht. Untersuchungen der Lebensmittelbehörde FDA hätten einen einzigen Lieferanten aus Mexiko identifiziert, von dem die Fastfood-Kette Taco Bell den Salat bezogen hätte, teilte das Centers for Disease Control and Prevention mit. Mehr als 1.600 Erkrankte hätten angegeben, in Filialen der Restaurantkette in 5 US-Bundesstaaten gegessen zu haben.
0: 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Und jetzt das Wetter bei uns.
2: Heute ziehen vom Südwesten über die Mitte bis in den Nordosten verbreitet Schauer und teils schwere Gewitter auf. Örtlich drohen heftiger Starkregen, größere Hagel sowie schwere Sturm- oder Orkanböen. Im Nordwesten bleibt es meist ruhiger und trocken, bei 23 bis 30 Grad. Am Samstag ist es vielerorts wechselhaft.

Am Mikrofon habt ihr die Nike, den Feuerdrachen, und sie begrüßt alle Lauscher, Lauscherinnen, Hörer und Hörerinnen in World Wide Web ganz herzlich mit einem wunderschönen guten Abend und schön, dass ihr eingeschaltet habt.

Die Wunschbox ist für euch eröffnet. Ihr dürft da gerne reingehen und euch Musik wünschen. Aber wie gewohnt hören nur Schlager oder auch mittlerweile neu mit dabei die Deutschpop. Ja, da habe ich auch was dabei. Heute habe ich die wundervolle Ehre, euch wieder die Schlagercharts vorstellen zu dürfen.

In Zusammenarbeit natürlich mit dem Schlager-Charts.com. Aber 20 Platzierungen, ein Hit in dieser Woche. Drei Neueinsteiger, wie ich gesehen habe. Und wer weiß, vielleicht haben wir eine neue Nummer 1, vielleicht aber auch nicht. Lasst euch einfach überraschen. Und wir beginnen hier gleich mit Platz Nummer 20. Von der 9 auf die 20, ganze 11 Plätze nach unten gefallen. Und seit 9 Wochen mit dabei ist Christine Stark und dem Titel Alemania.

Christine Stark mit Alemannia war das hier gewesen auf Platz Nummer 20. Hier haben wir schon den ersten Neueinsteiger auf Platz Nummer 19. Heute mit dabei sind die Rodensteiner und dem Titel Ciao, ciao, amore.

Die Rodensteiner Schauschau Amore war das hier. Schau sage ich natürlich nicht. Wir sind nämlich gerade erst angefangen und wir sind aber schon bei Platz Nummer 18. Von 11 auf die 18, 7 Plätze nach unten und seit 4 Wochen mit dabei ist Norman Langen und dem Titel Die Liebe schafft das schon.

Norman Lange, die Liebe schafft das schon, war das gewesen, Platz Nummer 18. Weiter geht es hier mit Michelle und Eric Philippi und dem Titel Falsch, dich zu lieben.

Ich sing meine Lieder, Maite Kelly war das hier gewesen. Weiter geht es mit den nächsten Platzierungen und das hier ist auch wieder ein Neueinsteiger und das ist Platz Nummer 17 Fantasy mit dem Titel Jeden Tag mit dir.

Jeden Tag mit dir Fantasy war das hier gewesen, ein Neuansteiger in dieser Woche. Von der 15 auf die 16, ein Platz nach unten gefallen und seit 3 Wochen mit dabei ist Anna-Karina Wojcik und dem Titel Unzensiert.

Mann, sind die Lieder heute schnell zu Ende. Anna-Karina Wojcik, unzensiert war das hier gewesen auf Platz Nummer 16. Von der 17 auf die 15, zwei Plätze nach oben und seit 7 Wochen mit dabei ist Pia Sophie und dem Titel Rien ne va plus.

Bernhard Brink, stärker als die Ewigkeit, war das hier mit Elke Sanders. Geht es hier jetzt weiter? Ich tanze ohne dich.

Elke Sanders, ich tanze ohne dich. War das auf Platz? Nein, keine Platzierung. Das war einfach nur ein Titel. Jetzt geht es aber weiter mit den nächsten Platzierungen und das sind wir jetzt bei Platz Nummer 14 und der ist seit heute mit dabei. Das heißt, die erste Woche gestartet. Wolfgang Petri, Sommer in der Stadt, 50 Jahre Jubiläum.

Sommer in der Stadt, Wolfgang Petri, das Ganze in 50 Jahre Jubiläum. Von der 14 auf die 13 ein Platz nach oben gestiegen und seit zwei Wochen mit dabei ist Andrea Berg. Du hast mich tausendmal belogen und das Ganze in Remix 2026.

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Andrea Berg auf Platz Nummer 13. Von der 5 auf die 12, 7 Plätze nach unten gefallen und seit 3 Wochen mit dabei. Vanessa Mai und dem Titel Ich sterbe für dich.

Vanessa Mai, sterb für dich, war das hier gewesen. Nockis, mit denen geht es hier weiter, wie Zucker und wie Salz.

Telepathie, Laura Wilde war das hier gewesen und schon sind wir wieder bei den nächsten Platzierungen und das ist Platz Nummer 11, da sind wir tatsächlich schon angelangt. Oh, ich sehe gerade, der Hit-Tipp kommt mal ein bisschen später. Das ist Semino Rossi und im Titel Wahnsinn oder Liebe und das ist ein Neuensteiger.

Wahnsinn, oder liebe Simone Rossi, Simoni Rossi war das hier gewesen. Jetzt sind wir bei dem Hit-Tipp angelangt und das ist in dieser Woche Lena Marie Engel und dem Titel Ab jetzt für immer.

Der Hit-Tipp dieser Woche, Lena Marie Engel, ab jetzt für immer war das hier. Von der 4 auf die 10, 6 Plätze nach unten gefallen und seit 10 Wochen mit dabei ist Nino De Angelo und Marina Marx mit dem Titel Bella Italia, Amore.

Das war Alexa Faeser und im Titel Einen. Weiter geht es mit den nächsten Platzierungen. Und da sind wir bei Platz Nummer 9 von der 10 auf die 9 nach oben, einem nach oben geklettert. Und 16 Wochen mit dabei ist Amore Mio von Petto Basile.

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1: Irgendwie mag ich den Kerl ja, ne? Pedro Basile, Amore Mio war das hier gewesen, Platz Nummer 9. Von der 12 auf die 8, 4 Plätze nach oben gestiegen und seit 5 Wochen mit dabei ist Matthias Reim und im Titel Die Sterne lügen.

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1: Ich freue mich ja schon auf Oktober, dann sehe ich ihn wieder live. Matthias Reim, die Sterne lügen. Waren das hier auf Platz Nummer 8? Platz Nummer 7. Von der 16 auf die 7 ganzen 9 Plätze nach oben gestiegen und seit 13 Wochen mit, nein, doch 9 Plätze nach oben gestiegen. Sonja Liebing und dem Titel Schönste, schon längst verliebt.

Beatrice Egli, ewige Freundschaft war das hier gewesen. Vincent Weiss und Johannes Oerding habe ich hier jetzt und im Titel Die guten Zeiten.

guten Zeiten. Vincent Weiss und Johannes Oerding war das hier gewesen. Weiter geht es mit den nächsten Platzierungen. Und das ist Platz Nummer 6 von der 13 auf die 6, 7 Plätze nach oben gestiegen und seit 12 Wochen mit dabei. Vanessa Mai und ihrem Titel Rohdiamanten. Du.

Vanessa Mai, Rohdiamant, war das hier gewesen. Platz Nummer 6. Von der 6 auf die 5 geklettert. Ein Plätzchen nach oben und seit 3 Wochen mit dabei ist Noel Terros und dem Titel Den Himmel so nah.

Im Himmel, so Nanuel Terhorst war das hier gewesen. Platz Nummer 5 von der 8 auf die 4. Vier Plätze nach oben gestiegen ist Joja Heindl und dem Titel schwer zu erklären.

Schwer zu erklären. Joey Heindel war das hier gewesen auf Platz Nummer 4. Bevor wir mit den nächsten Platzierungen anfangen, habe ich hier jetzt erstmal Hero und dem Titel Kuss an dich.

Sarah Connor, alles in mir will zu dir, war das hier gewesen. Platz Nummer 3, da sind wir jetzt von der 2 auf die 3, ein Platz nach unten gestiegen und seit 12 Wochen mit dabei ist Maite Kelly und dem Titel Ein Kuss in Paris.

Mike Singer und dem Titel Nein war das hier gewesen. Weiter geht es mit Platz Nummer 2. Von der 1 auf die 2 gefallen und seit 7 Wochen mit dabei ist Helene Fischer und dem Titel Heute Nacht. Und damit ist es ehrenamtlich. Wir haben eine neue Nummer 1.

Oje, da habe ich die Verabschiedung fast verpasst. Na gut, dann gehen wir halt noch ein paar Minuten länger drüber. Das macht nichts. Die Flippers, wir sagen Dankeschön, war das hier gewesen. Mein letzter, vorletzter Titel, bevor ich mich jetzt hier von euch verabschiede. Mit einem lieben Dankeschön fürs das Zuschalten, fürs Dabeibleiben, fürs Zuhören. Bei allen Lauscher, Lauscherinnen, Hörer und Hörerinnen in World Wide Web. Was soll ich jetzt nur noch sagen, außer dass ich eine einzige Platzierung habe für euch? Das ist natürlich die Platz Nummer 1. Mich hört ihr aber am Sonntag auch schon wieder, wenn ihr wollt. Schaltet doch einfach rein. Jetzt haben wir hier aber von der 3 auf die 1 geklettert und seit 4 Wochen mit dabei. Kerstin Ott und dem Titel 1000 mal Nein. Und damit sage ich Bye-bye. Mein Mic ist aus. Ich bin raus. Tschüss.